Brigitte Krenner-Offel, saß ich auf der Kostbude den letzten Tag, haben wir ein bisschen mit dem Keller allebei geschlafen. Du warst frischer gewesen. Ihr kennt ja immer noch regelmässig auf die sozialen Netzwerke uns ihre Temperaturen gehen. Was habt ihr momentan für Wetter? Wie viel Grad? Sollen wir uns alles auf dem Facebook von Ici Elsa sein? Sind wir der 1. Juli, ein guter Name ist der Thierry, Dietrich, Theodor. Was ändert da wieder hier am 1. Juli? Der Preis vom Gas steht, der Sommer ist verkauft, die Sold, die waren verlängert, eine andere Weih Ferien zu bekommen, auch noch, wenn man ein Kind bekommt, finden alle Sachen wie Wechseln auf ici.fr. Elsass gleich, der Ross Anthony Bier ist goldene Pferde.

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2: Mit Freddy Kunzelmann, guten Morgen. Bundespräsident Steinmeier lädt heute in Lörrach Bürger zu einer kritischen Diskussion ein. Landwirte in der Region beklagen nach der Hitze teilweise dramatische Ernteeinbußen. Das Wetter stark bewölkt, dann freundlicher bei 21 bis 28 Grad. Bundespräsident Frank-Walter Steinmeier hat heute Bürger in Lörrach zu einer kritischen Diskussion bei Kaffee und Kuchen eingeladen. Für seine 19. sogenannte Ortszeit hat Steinmeier 3 Tage lang seinen Amtssitz von Berlin nach Lörrach verlegt. Matthias Zeller.
3: Bundespräsident Frank-Walter Steinmeier will bei seiner Ortszeit in Lörrach mehr zuhören als selbst reden. Das gilt vor allem für die Kaffeetafel Kontrovers, zu der Steinmeier in Lörrach 1 Dutzend Bürger eingeladen hat, um einen Eindruck von der politischen Stimmungslage zu bekommen. Vorher wird sich der Bundespräsident beim Autozulieferer Raimond ein Bild von der Ausbildungssituation machen und bei einem Mittagstisch für Senioren dabei mithelfen, das Essen auszugeben. Dort soll Steinmeier, der ein großer Fußballfan ist, auch Lörrachs bekanntesten Sohn, den früheren Erfolgstrainer Ottmar Hitzfeld, treffen. Abends wird Steinmeier im Lörracher Kulturzentrum Burghof einen Empfang für geladene Gäste geben und danach ein Konzert des Kammerorchesters Basel besuchen.
2: Wegen Trockenheit und Hitze rechnen viele Landwirte in der Region mit erheblichen Ernteeinbußen. Das Getreide auf den Feldern war entweder zu früh reif und musste bereits geerntet werden, oder es ist durch die wochenlange Dürre vertrocknet. Landwirt Michael Frölin aus Buggingen im Markgräflerland überlegt deshalb, in Zukunft verstärkt Getreidesorten anzubauen, die hitzetolerant sind. Doch auch die seien im Endeffekt auf regelmäßige Bewässerung angewiesen.
4: Ohne Wasser wochenlang, wenn täglich die natürliche Verdunstung schon um die 7 bis 10 Millimeter betragen und wir haben nachher 3-4 Wochen kein Wasser, dann hat es mit einmal Regen das noch nicht aufgeholt. Und wie wollen wir das zukünftig besser machen? Wir können Kulturen anbauen, die eher in der südlichen Hemisphäre zu Hause sind. Aber ohne künstliches Wasser wird es auch dort knapp.
2: Mit dem Deutschland-Ticket nach Paris, das ist für junge Menschen von heute an wieder möglich. Bis Ende August können unter 28-Jährige mit Wohnsitz in Baden-Württemberg, Rheinland-Pfalz oder dem Saarland mit ihrem Deutschland-Ticket alle Regionalzüge und Busse in der Region Grand Est nutzen bis nach Paris.
1: Das Wetter.
2: Zunächst teils stärker bewölkt, im Laufe des Tages wechseln sich Sonne und Wolken ab. Schauer gibt es nur vereinzelt, dabei 21 bis 28 Grad. Am Donnerstag und Freitag freundlich mit Sonne und wenigen Wolken. Die aktuellen Temperaturen von 6 Uhr, Freiburg 19.
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1: Im Sommer Semmerei frei, Ferins Musset zu gehen, so wie der Patrick Fiori, le chant est libre. Gehen ich gar nicht ins Musée, noch habe ich vier Museumspass-Musée zu gewinnen. Die ganze Woche lang, das ist auf ici.fr Elsass in unserer Kategorie Spiel. In ein paar Minuten waren wir euch Wächter erwähnen, mit dem Jonathan Wahl, immer ein bisschen mit der Ferien verbunden, gleich. Das Ferienheft, le cahier de vacances, pour den Nachrichten von der 7.

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1: Der Ben Reise bei Sielsass in ihrem ersten Juli geboren. Ja, das ist schön. Alles Gute zum Geburtstag. Am selben Tag sind ich geboren wie die Schauspielerin Pamela Anderson oder die Liv Tyler, der Carl Lewis, so ein schneller Mann, und eine Sängerin Debbie Harry vom Group Blondie.

Sie heißt Debbie Harry und sie ist im Group Blondie gesehen, aber sie wird heute 81 Jahre alt. Jo, nein, jung mit Rock'n'Roll. Du bleiben wir alle geil, der Junglichste Matthias Reim, wie man liebt, der Polische Isi Elsass, ein ganz schöner Tag.

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1: Es ist 7.30 Uhr.
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3: Mit Freddy Kunzelmann, guten Morgen. Landwirte in der Ortenau wollen sich mit einem Modellprojekt besser auf Wetterextreme vorbereiten. Bürger in Freiburg wollen mit einer Unterschriftenaktion den Abriss von 3 Häusern verhindern. Das Wetter stark bewölkt, dann freundlicher bei 21 bis 28 Grad. In Ortenberg im Ortenaukreis ist eine sogenannte Humus-Wasser-Modellregion gegründet worden. Die beteiligten Landwirte wollen sich besser auf Wetterextreme vorbereiten. Ulf Seefeld.
4: Gerade die letzten Tage haben es gezeigt. Durch die hohen Temperaturen trocknen die Böden aus, die Bauern haben zu kämpfen. Wir müssen uns ans Klima anpassen, sagen sie. Die Lösung für sie ist ein Boden, in dem mehr Humus enthalten ist, denn der bindet Wasser. Gegründet worden ist die Humus-Wasser-Modellregion vom Naturpark Schwarzwald-Mitte-Nord. 10 Landwirte zwischen Ortenberg und Oberwolfach sind beteiligt. Sie wollen sich künftig häufig austauschen. Es soll Beratungen, Fortbildungen und Feldtage geben. Das Projekt ist auf 3 Jahre angelegt und wird wissenschaftlich begleitet. Für jeden Landwirt soll ein passendes Konzept erarbeitet werden.
3: Gegen den Abriss von 3 Häusern im Freiburger Osten hat das Bündnis Zukunft statt Abriss über 1600 Unterschriften gesammelt und sie gestern der zuständigen Bundesanstalt für Immobilienaufgaben, kurz BIMA, übergeben. Mit der Aktion will das Bündnis die BIMA an einen runden Tisch holen. Ziel ist es, die Häuser zu sanieren, statt sie abreißen zu lassen. Lukas Herzog.
5: Die BIMA will die 3 Häuser im Freiburger Stadtteil Littenweiler abreißen, um neue Häuser mit mehr Wohnraum zu bauen. Die Mieterinnen und Mieter haben einen Alternativplan vorgelegt. Durch Aufstocken ähnlich viel Wohnraum schaffen, das sei dazu günstiger und ökologischer, sagen die Mieterinnen und Mieter. Die BIMA hat ihnen auf den 1. Juli gekündigt. Sie sollen nach und nach in Übergangswohnungen ziehen und später in den Neubau zurückkehren. 2 Parteien haben Einspruch eingelegt. Daher wird der Fall voraussichtlich vor Gericht landen. Bis eine Entscheidung über die Häuser gefallen ist, könnte es dann noch 2 Jahre dauern.
3: In der Gemeinde Hofstetten im Ortenaukreis ist gestern 2-mal der Strom ausgefallen. Das teilte das zuständige E-Werk Mittelbaden mit. Demnach wurde zunächst bei Bauarbeiten ein Erdkabel beschädigt, weshalb der Strom erstmals für knapp eine halbe Stunde abgeschaltet werden musste. Bei den Reparaturarbeiten am Mittag habe man dann den Strom erneut abstellen müssen. Bereits am Wochenende war an mehreren Orten in Südbaden der Strom ausgefallen.
2: Das Wetter.
3: Zunächst teils stärker bewölkt. Im Laufe des Tages wechseln sich Sonne und Wolken ab. Schauer gibt es nur vereinzelt. Dabei 21 bis 28 Grad. Morgen und auch.
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1: Tamir, mit der Nischkeit, à l'imparfait. Tamir hat eigentlich keinen Ohrkanal im rechten Ohr und singt daher so schön. Jünger hat er nicht im Ohr operiert wollen. À l'imparfait ist ein Auszug vom CD C'est Amir, wie vor einem Jahr rausgekommen ist. Wenn man nicht gut hört, können wir immer schreiben und wir kommen dann auch an den moderneren Telekommunikationsmittel mit den Telegrammen. Man kann nur ein Telegraph du Schab, das ist ewig zu erwähnen, am Schluss vom Hobach. Aber der Stefan Bern redet uns von dieser neuen Art Kommunikationsmittel vor dem Smartphone und noch vor den Nachrichten von den Orten. Ich höre schon Easy Elsass und natürlich an den Orten bekommen wir die Nachrichten, so wie sie es gehört. 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

Es sind Stürmer mit dem Lemo bis Jelsos. Nur Mensch und mehr Menschen haben gern Kunst. Es gibt in Ilfracht am 5. Juli am 9:30 auf dem Merereiplatz eine große Inweihung vom Festival der Natur et Kultur von Ilfracht. Da waren ein paar Künstler dabei. Der Telmo Gera, der Tristan Vuano, das ist ein Fotograf, der vom Himmel im Flieger Foto nimmt. Der Roland Isenloch, der Roland Hirz. Und da gibt es eine neue kulturelle Strecke im Offene, durch die Gemeinde von Ilfracht. Das wird auch noch Geschenk angekommen. Eine grosse Skulptur, wie 3 Meter auf 10 Meter hat, wie in Sandstein gemacht ist worden, geliefert. Und das wird in der Stadt und in den Inwohnern von Ilfracht geschenkt. Das ist durch privat spenden. Und das ist alles am 5. Juli in Ilfracht, grosse Inweihung verfallens. Nicht, wenn ich hier in dem Eck bin. Gleich haben wir eine Neuigkeit, Soirée mondaine. Es ist Doria, wie singt die horische Easy Elsass.

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1: Es ist 8.30 Uhr.
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3: Mit Freddy Kunzelmann, guten Morgen. Landwirte in der Ortenau wollen mit einem Modellprojekt sich besser auf Wetterextreme vorbereiten. Bundespräsident Steinmeier lädt heute in Lörrach Bürger zu einer kritischen Diskussion ein. Das Wetter stark bewölkt, dann freundlicher bei 21 bis 28 Grad. In Ortenberg im Ortenaukreis ist ein sogenanntes Humuswassermodell, eine Humuswassermodellregion gegründet worden. Die beteiligten Landwirte wollen sich besser auf Wetterextreme vorbereiten. Ulf Seefeld.
4: Gerade die letzten Tage haben es gezeigt. Durch die hohen Temperaturen trocknen die Böden aus, die Bauern haben zu kämpfen. Wir müssen uns ans Klima anpassen, sagen sie. Die Lösung für sie ist ein Boden, in dem mehr Humus enthalten ist, denn der bindet Wasser. Gegründet worden ist die Humuswassermodellregion vom Naturpark Schwarzwald-Mitte-Nord. 10 Landwirte zwischen Ortenberg und Oberwolfach sind beteiligt. Sie wollen sich künftig häufig austauschen. Es soll Beratungen, Fortbildungen und Feldtage geben. Das Projekt ist auf 3 Jahre angelegt und wird wissenschaftlich begleitet. Für jeden Landwirt soll ein passendes Konzept erarbeitet werden.
3: Der Prozess gegen einen Vater, der mutmaßlich seine Tochter getötet hat, wird heute vor dem Landgericht Freiburg wieder aufgenommen. Grund dafür ist ein neues psychologisches Gutachten über den Beschuldigten, Fritz Wirbitzki.
5: Es geht um einen 58-jährigen Mann aus Bolschweil. Der soll letztes Jahr im Oktober seine Tochter im Haus der Ex-Frau mit massiver Gewalt getötet haben. Zuerst war man davon ausgegangen, dass der Vater bei der Tat nicht schuldfähig war. Deshalb hatte der Prozess auch als Sicherungsverfahren begonnen. In einem zweiten psychologischen Gutachten heißt es jetzt aber, der Mann war bei der Tat wohl doch schuldfähig. Der Prozess wird deshalb als Strafverfahren geführt. Ein Urteil wird nicht vor dem 19. August erwartet.
3: Bundespräsident Frank-Walter Steinmeier hat heute Bürger in Lörrach zu einer kritischen Diskussion bei Kaffee und Kuchen eingeladen. Für seine 19. sogenannte Ortszeit hat Steinmeier 3 Tage lang seinen Amtssitz von Berlin nach Lörrach verlegt. Er will in Lörrach mehr zuhören als selbst reden. Das gilt vor allem heute für die Kaffeetafel kontrovers. 1 Dutzend Bürger sind dabei. In der Gemeinde Hofstetten im Ortenaukreis ist gestern 2-mal der Strom ausgefallen. Das teilte das zuständige E-Werk Mittelbaden mit. Demnach wurde zunächst bei Bauarbeiten ein Erdkabel beschädigt, weshalb der Strom erstmals für knapp 1/2 Stunde abgeschaltet werden musste. Bei den Reparaturarbeiten am Mittag habe man den Strom erneut abstellen müssen.
2: Das Wetter.
3: Zunächst teils stärker bewölkt im Laufe des Tages.
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Vox Club, ici Elsass, was für eine Stimmung. Wir haben auch noch einen Treffpunkt für die Wunderfetzen und Fotobegeisterte. Bis am kommenden 5. Juli findet in Mélusse die 7. Edition von der Biennale de la Fotografie von Mélusse statt. Die BPM, Leitmotiv des Jahres, Sedimentation. Vergessen die klassischen Klischees. Da verwandeln mehr als 50 renommierte und nicht so bekannte Fotografen die Foto in ein echtes Werkzeug von der Ausgrabung. 12 grosse Ausstellungen überall in Mélusse und Umgebung. Sie graben, sie forschen, sie teilen in der Vergangenheit. Und die Ausstellungen erwarten ist überall. Der Eintritt ist total umsonst. Alle Informationen haben wir unter biennale-foto-mulhouse.com. Reisen wir nach Italien mit dem Etienne Dao.

The nice single von der Amel Bent, L'amour, ça se donne, lieb, gibt mir Rauszug von der Schallplatte Minuit 1, wie es letztes Jahr herausgekommen ist. Wir kennen euch eine Info, wie wir euch gerne haben. Na ja, wir waren miteinander von einer Baustelle in Schlettstadt reden, von einer grossen Konferenz über die Vorwährung Hieserig-Holmer und von den Kohlenbrenner vom Flaggenstein im Nord-Elsass, wie jetzt fast ein Musee bekommen haben über die Kohlenbrenner-Aktivitäten. Das ist alles in einer Viertelstunde, wo bei Isi Elsass gleich kommt Sarah Connor. Ich wünsche dir.

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0: Ein Wechsel von der T 1059 auf die T 559 und umgekehrt ist nicht möglich. Auf dieser Strasse, die T 1059, müsst ihr mit einer Umleitung auf die Gehe Vorbahn und eine Ampel geregelte Wechselsverkehrregelung rechnen. Die höchste Geschwindigkeit wird hier auf 50 km/h runtergebracht. Die grosse Baustelle spielt sich in drei Akten ab. In der Nacht von Mittwoch bis Donnerstag und von Donnerstag bis Freitag, jedes Mal von 19 Uhr bis 6 Uhr am Morgen, stehen die Verkehrsumleitungen am Programm. Am Freitag ist dann der Tag von der Abschlussarbeiten und von der Fahrbahnmarkierungen bei wechselseitigem Verkehr. Kurz gesagt, um nicht im Stau zu machen, folge am besten brav die Umleitungen einfach die T83 und die T424. Witterst, wie wär's, wenn unsere alte elsässische Stein der Schlüssel zum Bau der Zukunft wäre? Angesichts der Verknappung von Bauplatz, der Auflöhe zur Vermeidung von Bodenversiegelung und sinkender öffentlicher Aushalte erhält das bäuerliche Erbe einen neuen Stellenwert. Es ist kein wirtschaftliches Problem mehr, aber eine unschätzbare Chance für die Attraktivität unserer Region. Treffpunkt ist am Freitag, den 3. Juli, ab 8:30 im Hotel d'Alsace in Colmar zur Teilnahme an der Rencontre de la Maison Alsacienne du 21e siècle. Das Leitthema des Jahres, das bäuerliche Erbe, eine Ressource für die Region. Am Programm von dieser Veranstaltung stehen Inspiration und konkrete Ansätze. Nur einem Begrüßungscafé, BDH 2 interaktive Podiumsdiskussionen, die Möglichkeit ist, mit Experten zu babbeln, innovative Instrumente kennenzulernen und ihre Projekte an die lokalen Bedürfnisse anzupassen. Verpasse auch nicht die Fallstudie aus Bischwilch, ein brillantes Beispiel dafür, dass man eine Herausforderung in eine Chance verwandeln kann. Witterst der Sommer, die Zeit vom Grillen und von der Barbecue. Also stelle ich einmal die Droge, die Hitze von einem Feuer vor. Der starrende Geruch von Rauch und der alten von Männern mit schwarzen, angestrengten Gesichtern. Es ist kein Film, aber die lebendige Geschichte von unserer Welt Rimmelsass. Nur Jahre voller Leidenschaft und unermüdlicher Arbeit ist der Museumsbereich Les Charbonniers du Fleckenstein endlich fertiggestellt worden. Sein Name? La Meule. Du Bois, du Charbon, des Hommes. Holz, Kohle, Menschen. Ein dickes Herz von einem überlieferten Handwerk, wie fast ganz verschwunden war. Das Projekt verdanken wir in einer starken Gemeinschaft von Freiwilligen. Der neue Ort für die Geschichte wird am Samstag, den 4. Juli, offiziell eingeweiht. Ein doppelt symbolisches Datum, denn es ist gleicher Zeit das 25-jährige Geburtstag vom Verein von der Kohler, wie die Initiative ins Leben gerufen hat. Ob ihr euch für Erbgüter begeistert, einfach nur ein Wunderfitzig sind oder auf der Suche nur ein ungewöhnlicher Ausflugsziel sind, kommen und feiern das Vierteljahrhundert von der Traditionsvermittlung mit. Wir sehen uns am 4. Juli am Schloss Flaggenstein und gemeinsam den Zauber von der Mühle wieder zum Leben zu erwecken und vielleicht sogar ein Sack oder zwei hochwertige Holzkohle mit heimzunehmen. 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

Damien ou David, im nächsten de Sommeré, wir wollen das erste Mal von dem profitieren, gell? Ohne zu heiße Temperaturen, mit Kehlinacht, das haben wir sowieso gern. Wir wären eis natürlich morgen Wetter 3 plus Info gern um 9:30. Es ist morgen in Schlettstadt, wie wir eine Baustelle haben, wie anfängt. Knackfest, ja, Knackwirschelfest ein bisschen. Und ein Selti-Fest, wir wären von Irland Poplen in Strasbourg. Es ist an dem Wochenende für die zwei Festle und bei uns alle da. Ici Elsa, das Gleiche, d'Axel Red, begleite ich mit Ma Prière. Jo, ah, hopp, in der Kirche können wir auch ein bisschen runtergehen, es ist auch frisch dort.

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Sautrail, mesdames Pascal Obispo et Francis Cabrel, il faudrait que pleuve l'amour. Ja, aber hoffentlich reihen die Zacken nicht vom Himmel. Zacken, das ist immer ein großer Stress, wenn wir vom Wald heimkommen. Nun müssen wir alles untersuchen, lügen in den Hoch, im Pels, auf der Hütte. Und meine Mama sieht nämlich so gut, nur hilft sie sich mit ihrem Smartphone. Wie? In 15 Minuten entdecken wir es bei Easy Elsass.

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1: 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Noch einem Waldspaziergang ist es entscheidend, die Hütte zu untersuchen, um die Zecken zu entdecken und eine Leimborreliose, die Maladie der Leim, zu vermeiden. Aber wie unterscheidet man dann eine winzige kleine Zecke, wie manchmal nicht größer als ein Blühwieselstich ist, von einem einfachen Pfutzen? Mama, wie nehmen wir so gut wie vor 40 Jahren seht, das müssen wir sagen, hat dank ihres Smartphone einen guten Rotschlag für uns. Laden einmal eine App Lupe auf ihre Smartphone runter oder mach es auf, wenn ich sie schon habe. Das ist als gewöhnlich schon drin. Dort werden sie sehen, dass ihre Kamera vom Fotoapparat, gell, verschiedene Zoom-Funktionen

sichtbar sind. Sobald ihr die Zecken entdeckt habt, vergessen euch nicht unbedingt den Zeckenzang zu benutzen, um sie zu entfernen, ohne ihre Hinterleib zu quetschen. Schon haben wir es gemessen und tun wir nach dem Doktor. Für den Rotschlö, merci Mama, und wir finden sie alle noch einmal im Podcast. 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

Angie Girac, Le Feu, Bissi Elsa, so sind ja vier in den Stadion in drei Ländern für die WM. Und wenn ihre Kinder oder Enkelkinder wieder vom Fußballplatz ganz grün kommen, dann haben wir Flaggen, grüne Flaggen auf die Klamotten, auf die Schucht. Was machen? Kommen sie uns morgen um 10:30 Uhr. Wir wären ein Scharotschlöf von der Mama Magan, dass ihre Klamotten wieder alle sauber wären. Und die grosse Flagge, also endlich wegkommen, ist noch der Renault. Beton. Ja, wir wollen eine Betonflagge haben, das ist noch ein anderes Problem, gell, das ist klar.

0: Sledge Lidl, Fote Gansivald mit dem Florent Pagny.
1: La dernière chanson du monde.
0: Ja, war nicht. Müssen in einem Museum hinkommen. In 15 Minuten waren wir mit dem Museumspass müssen das Augustinermuseum entdecken. Die Heerpink von der Kunst vom Mittelalter bis am 19. Jahrhundert in einer ehemaligen Klosterkirche. Neue Perspektiven auf die Meisterwerke vom Mittelalter bis zum Barock. Und natürlich noch eine Ausstellung, wie momentan zu sehen ist. Es ist Zukunft träumen. Museum im Wandel. Das alles in ein paar Minuten. Gleich der Christenberg, High on Emotion.

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1: Diesen ganzen Sommer nehmen wir uns mit Museumspass Museum die Museen vom Rindal zu entdecken. Und wir fahren miteinander nach Freiburg im Breisgau, in dieser schönen Stadt. Da haben wir ein wunderschönes Museum, das Augustinermuseum. Und wir sind mit Frau Mirja Straub, stellvertretende Direktorin vom Museum. Hallo.
2: Hallo.
1: Was haben Sie eigentlich da alles frisch gemacht im Museum?
2: Ja, da steckt ganz viel Arbeit dahinter. Wir haben ja jetzt fast 20 Jahre Sanierungszeit hinter uns. Wir haben in Teilbauabschnitten zwar schon eröffnet gehabt, aber der letzte finale Bauabschnitt ist jetzt erst Ende Februar diesen Jahres eröffnet worden und damit nochmal fast 1700 Quadratmeter Ausstellungsfläche, die dazugekommen sind. Damit auch unsere ganze kulturgeschichtliche Sammlung des Hauses, die ja gar nicht so bekannt ist und die wir jetzt zum ersten Mal so präsentieren können.
1: Und was ist eigentlich im Museum jetzt neu gemacht, alles wieder offen? Ihre beliebteste Platz?
2: Das ist gar nicht so einfach zu sagen. Es gibt so wahnsinnig viel zu entdecken und ganz viele Lieblingsorte, aber wenn ich mich jetzt auf einen konzentrieren müsste, dann würde ich jetzt vielleicht die neu eröffnete Schatzkammer nennen. Das ist ein ganz spektakulärer Raum, da funkelt es und glitzert es, da gibt es unseren Münsterschatz zu sehen, da gibt es sakrale Kunst zu entdecken und das ist im ehemaligen Gewölbekeller des mittelalterlichen Klostergebäudes untergebracht und das sind ganz spektakuläre Räume, die so steinsichtig gelassen worden sind, eine ganz besondere Atmosphäre und Beleuchtung. Das wird tatsächlich auch am häufigsten gefragt. Wo geht es denn zur Schatzkammer, ist so die häufigste Frage, die wir hören.
1: Da gibt es auch noch eine Sonderausstellung momentan. Da spricht man von der Zeit, von der Zukunft.
2: Ja, wir haben uns gedacht, wir können jetzt nicht so lange umbauen und so lange Baustelle haben. Wir müssen uns auch mit dem Thema einmal der Vergangenheit, aber auch der Zukunft beschäftigen. So, was bedeutet das Museum in Freiburg eigentlich für die Menschen, die hier leben und alle, die das Museum besuchen? Also einmal so eine Art Nabelschau zu schauen. Das Museum hatte eine ganz reichhaltige Geschichte hinter sich. Das war schon Theater. Es gibt seit 100 Jahren hier an dem Standort. Es ist ein altes Klostergebäude aus dem 13. Jahrhundert. Und einmal das haben wir beleuchtet. Und dann wollten wir schauen, was kann das Museum auch in der Zukunft träumen. Deswegen heißt die Ausstellung auch Zukunftsträume, Museum im Wandel. Also was können wir in Zukunft mit der Stadtbevölkerung auch gemeinsam realisieren? Projekte, die auch so ganz nah am Zeitgeschehen sind, das war uns ganz wichtig. Und das zeigen wir in dieser Sonderausstellung, die ein Jahr auch gezeigt werden wird.
1: Bis Januar 2027, glaube ich, also zu sehen am Augustinerplatz. Welcher Tag ist denn geschlossen?
2: Wir haben immer montags geschlossen, ansonsten Dienstag bis Sonntag geöffnet.
1: Danke vielmals, Frau Straub, dass Sie die Zeit genommen haben. Und das ist einen wunderschönen Ort zu sehen, zu entdecken. Ausflugsidee in Freiburg im Breisgau. Schönen Sommer, macht's gut.
2: Vielen Dank.
1: Und ich kann euch noch eine kleine Pause machen im Café, wie gerade der Name steht. Und natürlich euch noch alles lösen auf museen.freiburg.de oder auf dem Site vom Museumspass Musee.

Michel Polnareff, Lettre à France. Wir vergessen sie alles, wenn es nicht Winter ist. Aber sie brüchen uns immer das ganze Jahr durch. Wir sind Partner von der Freiwilligen, von der Restaurant du Cœur. Und im Sommer brüchen sie euch Waren. Sachen zum Essen, manchmal gerade ein bisschen Zeit für Italien zu helfen. Ja, sie suchen immer Freiwillige und im Sommer gehen viel vor die Ferien. Also, sie zählen auf uns, auf euch. Die Kinder vom Collège von Rüderschau und Freiwillige sind vor ein paar Jahren zu uns gekommen. Mir hat das Lied von der Resto auf Elsass aufgenommen und gesungen. Ein Text von der Hüge Treikhaus.

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C'est ni romance? Non, à guter, gell? Hon ich gebradelti, purée, oder grumbertotsche Gericht? Ja, guter Appetit, kein Problem. Aber euch an dem Wochenend brüchen ein Appetit in Wiggerschwier. Am 35. Grumbärenfest, nein, der soll so acht Äpfel, gell? Wo wir euch in 15 Minuten mitnehmen waren. Gleich noch Cindy Brand, was hast du mit mir vor? Sie hat ihren Namen geändert. Ihr war es momentan unter dem Namen Romy Kirsch hier singen.

0: E-Mails, was passiert immer Apps und wenn es Apps mit der Gastronomie zu tun hat, noch ist es noch besser. Wir fahren miteinander nach Wiggerschwierd. Es ist nicht weit von Kolmer. Zum Jean-Pierre Hug fahren wir, den Präsident vom Comité des Fêtes von Wiggerschwierd. Ganz schön nach der.
1: Bonjour.
0: Ihr organisiert die 35. Edition von der Fête de la Pomme de Terre in Wiggerschwierd. Servieren ihr eigentlich Grumbär oder Erdäpfel bei euch?
1: Bei uns gibt es Erdäpfel.
0: Ich habe du ein grosses Fest, wie richtig die Leute gerne haben. Gibt es alleweil etwas zu essen, aber mit dieser Hitze alleweil gegen Bradeldi, oder?
1: Nein, nicht gegen Bradeldi. Wir haben es gibt Erdäpfelknöpfle. Kierle, ja. Also nicht direkt Kierle, es ist, sind Erdäpfel.
0: Warum ist das in Wiggerschwierd organisiert? Habe ich dort viele Felder gehabt mit Erdäpfeln?
1: So viele Felder sind nicht gesehen, aber ganz rumherum. In jedes Dorf hat er Fest gehabt. Da hast du Kräuter gesehen, Sauerkräuter, Karotten, Sellerie und alles. Und schöne Teile, was bleibt noch? Das sind Erdäpfel. Ne?
0: Nun habe ich eigentlich eine Tradition gegründet bei euch im Dorf. Ist es der Comité des Fêtes, wie am Ursprung ist gesehen von diesem Fest?
1: Ja, mit der Gemeinde am Anfang. Aber heute noch, die Gemeinde ist immer noch dabei. Es sind immer alle Assoziationen vom Dorf, die mitmachen.
0: Und wie viele Freiwillige sind du alles dabei, über dem Wochenende?
1: Freiwillige sind wir eben 80 im Ganzen, mit allen Freunden.
0: Das ist schon viel Leute, wie sich da einsetzen. Und was ist da alles am Programm am Samstag und am Sonntag in Wiggerschwierd?
1: Also am Samstag ist es ein Umgeklick von Wiggerschwierd, wo kommt geblasen für anfangen. Und dann gibt es das und haben wir eine Soiree Disco.
0: Oh.
1: Mit DJ und für den Artifiz am Samstag zu oben.
0: Und für am Sonntag?
1: Am 30. Ne? Und am Sonntag haben wir ein Konzert-Aperitif mit der Bluesmusik von Sulzbach.
0: Ja.
1: Und dann mit der Heutora haben wir einen Sänger, der Thibaut Lützing. Der ist bekannt in dem Cabaret Source. In, was denn kurz noch?
0: Ich glaube, es ist Sulzmatt, oder?
1: Sulzmatt, ja, voilà.
0: Ja.
1: Der Hellholder Villaria, das ist ein Folklore-Verein von Holzwier, wo kommt die Auftreue und eine Danseuse Burlesque.
0: Oh.
1: Wo kommt die, ja.
0: Eben.
1: Voilà.
0: Und das ist im Saal oder im Freien?
1: Nein, es ist im Freien. Wir haben ein Zelt drauf. Und, es ist alles im Freien.
0: Im Zentrum oder ein bisschen überhalb vom Dorf?
1: Zentrum, ja, im Zentrum vom Dorf, ja. Nein, im Zentrum vom Dorf.
0: Nur ist es gut zu finden, gell? Kostet es eigentlich etwas für mitzumachen?
1: Ah, es ist, kostet nichts.
0: Es ist gerade für etwas Asen, oder was? Und einen zu trinken, gell?
1: Ja, das Asen und trinken, das müssen wir alles zahlen, nicht? So, ist, so muss man nicht, dass man alles gerne aufschauen.

Udo Lindenberg mit dem Clueso Cello in 15 Minuten, eine halbe Stunde mit Nachrichten und Reportage auf Französisch. Und dann kommen wir wieder um 13:30 mit dem Jonathan Wahl. Ein Spieß am Schaffen mit Ferienheftler. Nur eine Neuigkeit auch gleich von der Charlotte Cardin. Sie singt auf Englisch «The way we touch», «The way, wie wir uns heben». Hopp, gehen wir handeln. Wir gehen weiter.

0: Ja, ich rufe schon jeden Tag, seit Jahren lang. Es ist alles wie gewohnt. Aber für den frischen Namen zu poldern, hat er noch ein bisschen mehr. Ah, die gewohnt. Sie schauen wir noch mal. Hopp, ich probiere es doch. Auf welchem Sender?
1: Radio France Alsace. Ici, ja.
0: Alle, es wird schon gehen. Und wenn nicht, früher macht die Junge, gell?
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Der Roland Kaiser mit Santa Maria. Ah, das hat er früh gekannt. Das sind vierte schon an der Wahl und sind das Ferienheftel. Ja, für manche, die gehen noch Geografie momentan mit der Weltmeisterschaft. Heido, war macht sie euch? Spielt England gegen Kongo. Am 22. Uhr spielt Belgien die rote Teufel von Belgien gegen den Senegal. Und für die, die ich nicht schlafen können, gibt es USA, Bosnien am 2 Uhr morgens. Wir begleiten euch in der nächsten Stunde mit nur Liedle in unsere Müttersprache. Wir haben mehrere im Ländl oder sogar mit Bluesmusik. Das ist ein Spruch für sich.

Da TD Flick mit dem Kopfboy von Nova Sulzburg. Ich habe eine ganze Video auf dem Facebook und Instagram, wo der TD Flick seine Anfänge im Parapli erzählt. Und mir gerne ist Info, wie wir es gerne haben. Wir wären miteinander von einer Baustelle von Schlettstadt reden, wie heute anfängt. Eine grosse Konferenz über die Vorwährung Hieseri Kulmer und die Kohlebrenner vom Flaggenstein vom Schluss, wie du, Paul, am Samstag ein Museum über die Aktivität in Weyetun. Gleich zwei Liedl auf Elsassisch, auf Badisch und dann noch zwei Musiker. Von Blues Musik reden wir hier, bis wir die drei Informationen bekommen.

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1: Alle da bringen wir euch drei wunderbare Informationen über Festle, Baustelle, alles praktisch, lokal, umsonst und sympathisch. PLUS, das sind die drei Plus. Im Juli und im August. Achtung, wenn ich zwischen Kästenholz, Chateau Noir und Schlettstadt Celestin unterwegs bin. Ab heute, Mittwoch, der 1. Juli, abends bis am Freitag, der 3. Juli, wird der Bereich vom Kreisverkehr D359, D559 zu einer grossen Baustelle wäre. Das Ziel, eine gründliche Verstärkung der Fahrbahn. Und es ist klar, dass es zu Stau kommen wird. Ihr Motto? Vorplanen. Zumindest für ihre Fahrten. Die 559 Strasse wird beiderseits vom Kreisverkehr komplett gesperrt sein. Ein Wechsel von der D359 auf die D559 und umgekehrt ist nicht möglich. Auf dieser Strasse, die D359, müsst ihr mit einer Umleitung auf die Gehe Fahrbahn und eine Ampel geregelte Wechselsverkehrregelung rechnen. Die Höchstgeschwindigkeit wird hier auf 50 km/h runtergebracht. Die grosse Baustelle spielt sich in drei Akten ab. In der Nacht von Mittwoch bis Donnerstag und von Donnerstag bis Freitag, jedes Mal von 19 Uhr bis 6 Uhr am Morgen, stehen die Verkehrsumleitungen am Programm. Am Freitag ist dann der Tag von der Abschlussarbeiten und von der Fahrbahnmarkierungen bei wechselseitigem Verkehr. Kurz gesagt, um nicht im Stau zu machen, folge am besten brav die Umleitungen über die D83 und die D424. Witterst, wie wär's, wenn unsere alte elsässische Stein der Schlüssel zum Bau von der Zukunft wäre? Angesichts der Verknappung von Bauplatz, der Auflösung zur Vermeidung von Bodenversiegelung und sinkender öffentlicher Aushalte erhält das bäuerliche Erbe einen neuen Stellenwert. Es ist kein wirtschaftliches Problem mehr, aber eine unschätzbare Chance für die Attraktivität unserer Region. Treffpunkt ist am Freitag, den 3. Juli, ab 8:30 im Hotel d'Alsace in Colmar zur Teilnahme an der Rencontre de la Maison Alsacienne du 21e siècle. Das Leitthema dieses Jahr, das bäuerliche Erbe, eine Ressource für die Region. Am Programm von dieser Veranstaltung stehen Inspiration und konkrete Ansätze. Nur einem Begrüßungscafé bieten euch zwei interaktive Podiumsdiskussionen die Möglichkeit, euch mit Experten zu babbeln, innovative Instrumente kennenzulernen und ihre Projekte an die lokalen Bedürfnisse anzupassen. Verpasst eine die Fallstudie aus Bischwilch ein brillantes Beispiel dafür, dass man eine Herausforderung in eine Chance verwandeln kann. Weiter ist der Sommer die Zeit vom Grillen und von der Barbecue. Also stelle ich einmal die drogende Hitze von einem Feuer vor. Der starrende Geruch von Rauch und der alte von Männern mit schwarzen, angestrengten Gesichtern. Es ist kein Film, aber die lebendige Geschichte von unserer Welt im Elsass. Nur Jahre voller Leidenschaft und unermüdlicher Arbeit ist der Museumsbereich Les Charbonniers du Fleckenstein endlich fertiggestellt worden. Sein Name? La Meule. Du Bois, du Charbon, des Hommes. Holz, Kohle, Menschen. Ein dickes Herz von einem überlieferten Handwerk, wie fast ganz verschwunden wird. Das Projekt verdanken wir in einer starken Mannschaft von Freiwilligen. Der neue Ort für die Geschichte wird am Samstag, den 4. Juli, offiziell eingeweiht. Ein doppelt symbolisches Datum, denn es ist gleicherzeit das 25-jährige Geburtstag vom Verein von der Kohler, wie die Initiative ins Leben gerufen hat. Ob ihr euch für Erbgut begeistert, einfach nur wunderfitzig sind oder auf der nur ein ungewöhnlicher Ausflugsziel sind, kommen und feiern das Vierteljahrhundert von der Traditionsvermittlung mit. Wir sehen uns am 4. Juli am Schloss Flaggenstein und gemeinsam den Zauber von der Mühle wieder zum Leben zu erwecken und vielleicht sogar ein Sack oder zwei hochwertige Holzkohle mit heimzunehmen. 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

Der Grobspruch rief bei ICL SOS, wir sind Schweiz und wir bringen euch alle Informationen im ganzen Rindtal. Wir wären morgen um 2:30 wieder von Pöstelen Poppeln, es ist die Schlittstadt. Wir wären ein Knackwichtelfest in Bischen erwähnen und ein Selti-Fest von Strasbourg-Glisch. Geht die Blosmusik mit Seven Blech Army, das ist Musik.

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Die Duda, die Jane Birkin, wie ici Elsass. Unsere Spruchforscherin Danielle Krävener-Werner kommt in einer Viertelstunde. Wir reden hier von Wortschatz, vom Obst. Wir haben Grüselsbeeren gebraucht. Sie bringt uns die Etymologie, wie man es überall im Land ausspricht. Das ist in einer Viertelstunde. Und der Leithaldin begleitet uns noch mit Feuer. Feiern nicht zu viel, gell? Wir haben jetzt gerade warm genug.

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1: Et betrachtet man von neuem das Wort Krüsselsbeere. Krüsselsbeere im Standort deutsche Stachelbeere, auf Französisch Groseille à Macro. Das Wort Krüsselsbeere besteht aus zwei Wörtern. Das Wort Beere, Plural von Beer. Im Deutsch vom Mittelalter hat man gesagt Beer. Im Standort deutsch sagt man die Beere. Und das geht zum alten germanischen Wort Basia zurück. Und das Wort Krüsel, das kommt von dem Wort Krüsel. Krüsel, wo altes fränkisches Wort ist, wo auch im Französischen das Wort Groseille genannt und im Niederländischen vom Mittelalter hat es das Wort Krüsel genannt. Wie sagt ihr, da haben wir verschiedene Aussprachen, aber man sagt zum Beispiel Krüselsbeere, das hat man in Schollgedorf, das hat man in Litzelstein, dann sagt man Krüsel, zum Beispiel Krüseler, das hat man in Milüse, dann sagt man Krüselsbeere, so sagt man Knierige im Süden vom Elsass. Dann haben wir zum Beispiel im Pfaffenhofen oder in Gavilla auch, sagt man Krüselbeere. Sehen wir verschiedene Aussprachen, nur für das Wort. Und manche sagen dann auch Stachelbeere. Wie sagen wir? Oder haben wir vielleicht noch sogar ein anderes Wort dafür?
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0: nicht heimkommt, wie schläft er denn noch? Ah, draussen, auf dem Teppich, furchte Tieren ist draussen, gell? Die Mitchell Wiesielsas. Morgen wird wieder unsere Spruchforscherin kommen, Daniel Krivna-Werner, für uns vom Wort Erdbeerküren zu reden. Ja, wo ist es jetzt gerade so, wenn sie frisch aus dem Eiskasten kommen, aber jeder ist frei zu machen, wie er will. Ich meine, Kelly, der Roland Kaiser, warum hast du nicht Nein gesagt?
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Roland Englom, Boch Entlong, und wenn man durch rumtappt, noch hat man vielleicht zu sagen, wenn man heimkommt. Oh, das ist alles ein Stress. Dann müssen wir säuren auf der Hütte, in der Haar, auf dem Pelz vom Hund. Die Mama sieht nämlich so gut, he? Sie bräuchte als stärkere Brille. Und dann hat sie mir gesagt, sie nimmt jetzt ihr Telefon. Ja, für was das zu machen, für die Sache zu finden? Ihr entdeckt alles in 15 Minuten. Gleich nach dem Florian Bunke und dann noch drei französische Lädchen nacheinander. Bei Ici Elsass, habt ihr das?

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1: En Leute, un neuer Rotschlöf und meiner Mama Maya, sie weiß viel über viel Sorge und sie teilt gar nicht Wissen. Nach einem Waldspaziergang ist es entscheidend, die Hütte zu untersuchen, um Zecken zu entdecken und eine Leimborreliose, die Maladie der Leim, zu vermeiden. Aber wie unterscheidet man dann eine winzige kleine Zecke, wie manchmal nicht größer als ein Blühwieselstich ist, von einem einfachen Pfutzen? Mama, wie nehme ich so gut wie vor 40 Jahren seht, das müssen wir sagen, hat dank ihres Smartphone einen guten Rotschlöf für uns. Lade einmal eine App Lupe auf ihre Smartphone runter oder mach es auf, wenn ich sie schon habe. Das ist als gewöhnlich schon drin. Dort werden wir sehen, dass ihre Kamera vom Fotoapparat verschiedene Zoom-Funktionen anbietet. Zöre jetzt ein Filter wie negativ oder manchmal auch Farbumkehr heisst. Fahre ihr Smartphone über die Risikobereiche. Kniekehlen, Kopfhüte, Achselhöhlen. Im Negativmodus waren die Kontraste umgekehrt und verstärkt. Und ich zoome, vergrößere euch. Auf einer hellen Hütte, wie jetzt dunkler scheint, sticht die oft dunkle Zecke sehr deutlich vor, fast leuchtend, ganz weiss. Der Modus ermöglicht euch, die kleine Fäße vom Parasit oder sein ungewöhnliches Relief besser zu erkennen, sodass eine sofortige Identifizierung möglich ist, selbst bei Nymphen, wie mit bloßen Augen fast unsichtbar sind. Sobald ihr die Zecke entdeckt habt, vergesst euch nicht, unbedingt den Zeckenzang zu benutzen, um sie zu entfernen, ohne ihre Hinterleib zu quetschen. Schon schauen wir es gemäss und tun wir nach dem Doktor. Für den Rotschlöf, merci Mama, und wir finden das sind alle noch einmal im Podcast. Das ist auf unserer App oder auf unserer Homepage easy.fr Elsass.
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1: Also schon ich gehört von Mami Rallin parfait. Slava ist alles nicht so perfekt, was Kinder wieder von draußen heimkommen und überall grüne Flaggen auf die helle Hose oder T-Shirtle. Was machen? Eben sehen bei uns. Es wird morgen um 16:30 sein. Wir wären erst die Rutschle von der Mama Magan für diese Rüste zu bringen. Mit Zitronen, nicht mit einer Flexmaschine. Die kommen gleich Rock'n'Roll zu spielen. Ein neuer Blick über die Wand.
2: Ja, du! 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

0: Ja, die Geschichte sind wir in 15 Minuten erwähnen. Wer ist euch schon vorbei? Es ist die zweite Staffel, der zweite Episode von Philipp Sandmann über die Kalimine, der Bassin Potassique d'Alsace. Er wird euch hier drüber poppeln und für die komische Zukunft von dem Ort. Ja, aber zuerst haben wir noch eine Überraschung mit «Ma petite entreprise» bei uns.
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0: Mit unserem Humoristen Philipp Sandmann, wie ihr euch am Telesend kennen bei Easy Tele, jeden Sonntag mit dem Elsass Express. Bei uns kommt er. Und gestern habe ich Philipp schon ein bisschen über die Geschichte von der Kalimine und vom Stockamin geredet. Heute geht's wieder, natürlich.
1: Salut Pierre, salut zusammen, salut beieinander. So, ich habe euch gestern die Geschichte von Stockamin erzählt, gell?
0: Ja, ja.
1: 20 Jahre schon dünn die Vereine protestieren, die gesperrten Studien rausschießen, das Gericht einfach Beschwerden deportieren und der Staat magouillieren. Ja, das Problem ist, an manchen Orten fangen die Galerie von der Mine an, zusammenzustürzen. Und dabei hat es ein 30 Jahre so der Aushalten. Ja, ja, ja.
0: Ah,
1: ja, eine kleine Fehlergrenze gibt es immer. Aber warum sollte man Angst haben? Hä? Endabfall. Déchet ultime. Das klingt schön, oder? Das Ding ist, das Stockamin wird langsam unsicher. Unser Grundwasser ansteigen. Das elsässische Grundwasser ist das größte in Europa. Ist
0: ja
1: anders gewesen, Pierre?
0: Ja, ja, ja, ja.
1: Also, im Jahr 2024 haben sich vier Aktivisten von Extinction Rebellion an den Toren von Stockamin in Wedelsen angekettet, um gegen den Entschluss vom Staat zu protestieren, die Abfälle endgültig zu vergraben. Ego-Terroristen! Sie haben sich an Gitter und an die Pfosten angeschlossen. Ja, sie stehen vor Gericht, weil eine Partizipation deliktueuse à un attroupement. Sie sind zu viert. Aber was verfrage ich dich? Frage unfrech. Ja, die Schlüssel von der Kette, wo sie am Hals haben, haben sie sogar an Christophe Béchu geschickt, wie Zellemolls Ministre de la Transition Ecologique. Und auch an Thierry Kefelec, Zellemolls Präfet du Haut-Rhin. Ja, eine von diesen hochgefährlichen Militanten hat gesagt, ben, on avait envoyé la clé à ceux qui avaient le pouvoir de faire quelque chose. C'est eux qui avaient les clés de notre avenir. Ah, bon, c'est stornique, on ne peut rire, quel Pierre.
0: Yeah.
1: Oh, pardon, non, c'est une éco-terroriste. Bon, Ende März, 2026, drei von den vier Aktivisten sind relaxiert worden. Vierte Aktivist, der Gerichtshof, wird am 24. Juni beurteilen. Das Gericht hat auf jeden Fall erkannt, dass es keine Menschensammlung hat gegeben, wie die öffentliche Ordnung gestört hat. Voilà. Das ist bloß ein Prozess-Bayon gewesen. Ein Halt-Gauche-Prozess. Ah, Pierre, jetzt habe ich verstanden, was Ekoterroristen bedeutet. Sind die, wie die Ekologisten terrorisieren.
0: Oh, das ist wieder die Meinung von Philipp Sandmann. Ich kenne es noch einmal horischer im Podcast. Das ist alles da. Ich brüche gerade easy.fr, Elsass, Tipe und dann schwasieren die Humeur du Jour. Die Woche ist der Philipp Sandmann, wie uns begleitet dort. Ganz schöner Tag, Jali. Wir kennen euch um schlimme Sachen lachen bei uns.
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Anaïs Kaet von der Amel Bent, l'amour ça se donne, puis ici elle sos. 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Es ist eine große Freude, dich zu begleiten. Wir haben morgen einen Freudekuch am Programm, wie wir entdecken waren. Seid dabei bei uns für alle gute Ausgangsideen zu haben. Ja, bei uns Elsass, ein ganz gefitzter Ofen wünschen wir euch.

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